Soundproblem, der Bass wummert sozusagen Feedback der Bass.